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2: Herzlich willkommen zu dieser Sendereihe zum heiligen Franz von Assisi, heißt sie Anne Preckel. Fast jeder kennt ihn, aber oft nur aus zweiter Hand. Das will unsere Reihe in den Monaten September und Oktober 2026 ändern. Autor ist Stefan Kempis. Doch bevor wir zum ersten Teil der Sendereihe zum heiligen Franz kommen, hören wir einige Nachrichten vom Tag. Mit Blick auf die heftigen russischen Angriffe der vergangenen Tage in der Ukraine hat Papst Leo an diesem Sonntag beim Angelus erneut eine politische Lösung angemahnt.
3: Con animo addolorato.
2: Mit schwerem Herzen habe ich die Nachrichten über die gewaltsamen Angriffe verfolgt, die kürzlich verschiedene Städte und zivile Infrastrukturen in der Ukraine trafen und den Tod unschuldiger Menschen verursacht haben. Ich appelliere erneut, der Gewalt ein Ende zu setzen, die Zerstörung zu stoppen und die Herzen für den Dialog und den Frieden zu öffnen. Ich hoffe, dass die in diesen Tagen unternommenen Bemühungen zur Wiederaufnahme der Verhandlungen konkrete Früchte tragen und Raum für die Diplomatie schaffen.
3: Affinché prevalga la concordia in tutti i conflitti del mondo.
2: Am Tag der Landtagswahlen in Sachsen-Anhalt hat der katholische Magdeburger Bischof Gerhard Feige zum Einsatz gegen Extremismus und eine zunehmende Verwahrlosung des menschlichen Miteinanders aufgerufen. Gegenwärtig heißt das wohl in besonderer Weise, dem nationalistischen und fremdenfeindlichen Ungeist zu widerstehen, sagte Feige laut Redemanuskript am Sonntag bei der Wallfahrt der Diözese Magdeburg zum Kloster Huisburg nahe Dingelstedt. Soweit die Nachrichten und nun der erste Teil unserer Sendereihe zum heiligen Franz von Assisi.

0: Fast jeder kennt Franz von Assisi. Was wir hier machen, wir blättern in den ältesten Zeugnissen über ihn, auch in seinen eigenen Schriften. Es sind mehr, als man denkt. Wir nähern uns diesem erstaunlichen Heiligen über die Quellen aus dem Mittelalter. Aus ihnen tritt er uns am direktesten entgegen. Wir kommen nahe an ihn heran. Es wird eine schöne Reise zurück. Unsere Serie hat zwei Anfänge. Hier ist der erste. Eine Beschreibung des Franz von Assisi.
1: Aus der ersten Franziskus-Biografie. Autor Bruder Thomas von Celano. Auftraggeber Papst Gregor IX. Geschrieben 1228, im Jahr der Heiligsprechung des Franziskus, nur 2 Jahre nach seinem Tod.
2: Er war ein außerordentlich redegewandter Mann mit fröhlichem Antlitz und gütigem Gesichtsausdruck. Von nicht gerade großer Gestalt, eher klein als groß, hatte er einen nicht sonderlich großen, runden Kopf, ein etwas längliches und gedehntes Gesicht, eine ebene und niedrige Stirne, nicht sonderlich große, schwarze Augen, dunkles Haar, gerade Augenbrauen, eine gleichmäßige Nase, aufwärts gerichtete, aber kleine Ohren, eine klare und wohlklingende Stimme, einen schwarzen, nicht vollen Bart, einen schlanken Hals, gerade Schultern, kurze Arme, lange Finger, etwas vorstehende Nägel, dünne Beine, sehr kleine Füße, eine zarte Haut, war sehr mager, trug ein raues Gewand, gönnte sich nur sehr kurzen Schlaf, besaß eine überaus freigebige Hand. Und weil er der Demütigste war, erwies er allen Menschen jegliche Sanftmut und glich sich in passender Weise dem Charakter aller an. Unter Heiligen noch heiliger, unter Sündern wie einer von ihnen.
0: Diese Beschreibung des Franziskus hat wahrscheinlich das berühmte Porträt des Heiligen inspiriert, das Cimabue in der Unterkirche von Assisi gemalt hat. Und hier ist der zweite Anfang. Es sind die ersten Worte derselben ältesten Lebensbeschreibung des Franziskus, einer Art »Es war einmal«.
2: Es war ein Mann in Assisi, einer Stadt im Gebiet des Spoleto-Tales, mit Namen Franziskus, der von früher Jugend an von seinen Eltern nach den eitlen Grundsätzen der Welt hoffärtig erzogen, ihr erbärmliches Leben und Gebaren lange Zeit nachahmte und dadurch selbst nur noch eitler und hofffertiger wurde. Fast bis zu seinem 25. Lebensjahr vergeudete und vertändelte er kläglich seine Zeit. Da kam plötzlich Gottes Rache oder vielmehr Gottes Gnade über ihn, indem sie über seine Seele Angst und über seinen Leib Beschwernis brachte. So wurde er lange Zeit von Krankheit zermürbt, und so begann er von diesem Tage an, sein eigenes Nichts zu fühlen und die Dinge, die früher sein Entzücken und seine Liebe gefunden, gewissermaßen zu verachten. Nun schon umgewandelt, aber nur innerlich, nicht äußerlich, zog er sich auf kurze Zeit von weltlichem Lärm und Geschäft zurück und war bestrebt, Jesus Christus im inneren Menschen zu bergen. Voller Hingebung betete er, der ewige, wahre Gott möge ihm seinen Weg weisen und ihn lehren, seinen Willen zu tun. Große Seelenqual stand er aus und konnte keine Ruhe finden. Sich widersprechende Gedanken stiegen in ihm auf und ihr Ungestüm brachte ihn gar arg in Verwirrung. Eines Tages nun, als er mit höchster Inbrunst Gottes Barmherzigkeit angerufen hatte, ward ihm vom Herrn gezeigt, was er tun solle. Von der Stunde an ergriff ihn solche Freude, dass er sich vor Jubel nicht mehr beherrschen konnte. So machte er sich denn auf, ließ ein Pferd satteln, bestieg es, nahm Scharlachtuch mit zum Verkauf und begab sich eilends in eine Stadt, die Foligno heißt. Dort verkaufte er alles, was er mit sich führte. Darauf begab er sich zu den Aussätzigen und lebte mit ihnen zusammen, indem er mit größter Sorgfalt allen Gottes wegen diente und alle Fäulnis von ihnen abwusch, sogar den Eiter der Geschwüre abwischte.

0: Das ist eine Darstellung der Anfänge, die stark nach einem Schwarz-Weiß-Schema verfährt. Woher der Sinneswandel bei Franziskus kam, erfahren wir daraus nicht so richtig. Aber es gibt auch bei ihm selbst eine Anspielung auf die Anfänge.
1: Erste Worte des Testaments des heiligen Franziskus um 1226, kurz vor seinem Tod.
2: So hat der Herr mir, dem Bruder Franziskus, gegeben, das Leben der Buße zu beginnen. Denn als ich in Sünden war, kam es mir sehr bitter vor, Aussätzige zu sehen. Und der Herr selbst hat mich unter sie geführt, und ich habe ihnen Barmherzigkeit erwiesen. Und da ich fortging von ihnen, wurde mir das, was mir bitter vorkam, in Süßigkeit der Seele und des Leibes verwandelt. Und danach hielt ich eine Weile inne und verließ die Welt.
1: Aus der Franziskus-Biografie des Julian von Speyer zwischen 1232 und 1235, eine der ältesten Quellen zu Franziskus.
3: Sein Vater begann heftig gegen ihn zu wüten. Als er ihn in Schimpf und Schande nach Hause geholt hatte, glaubte er wohl, ihn durch Widrigkeiten vom Begonnenen abbringen zu können. Zuerst misshandelte und schlug er ihn grausam, dann aber warf er ihn erbarmungslos gefesselt in einen Kerker. Umso mehr er jedoch mit Bedrängnis und Druck gegen den Ritter Christi wütete, desto stärker und fester machte er ihn. Eines Tages aber, als sein Vater einer Familienangelegenheiten wegen von zu Hause wegging, öffnete seine Mutter heimlich seine Fesseln und ließ den befreiten Sohn fortgehen. Der aber, gleichsam schon in Versuchung erprobt, wurde noch furchtloser als gewöhnlich. Als sein Vater bei seiner Rückkehr nach Hause erfuhr, was geschehen war, setzte er seiner Frau mit zornigen Beschimpfungen zu. Noch gab er nicht auf, sondern lief mit ungezügeltem Sinn dem Sohne hinterher. Er war nämlich entschlossen, ihn wenigstens aus dem Gebiet jenes Landes ganz zu vertreiben, wenn er ihn schon nicht von seinem Vorhaben abbringen könne. Er führte ihn zum Bischof des Ortes, denn vor diesem sollte er ihm alles, was er hatte, zurückgeben und sein gesamtes Vermögen seinen Händen überlassen. Franziskus aber war bereit und bot sich freudig dazu an, noch bevor man es von ihm forderte. Er legte alle seine Kleider ab, behielt nicht einmal die Unterkleider und gab alles dem Vater zurück. So blieb er völlig nackt vor allen zurück und bezeichnete sich als heimatlos in der Welt. Der Bischof aber, voll Bewunderung für seinen so großen und glühenden Eifer, erkannte, dass das nicht ohne göttliche Weisung geschehen konnte. Er nahm ihn in die Arme und bedeckte ihn mit dem Gewand, das er anhatte. Nun hatte der nackte Gottesmann sich dem Nackten am Kreuz gleichgestaltet.
0: Dass der Bischof von Assisi seinen Mantel um Franziskus legt, hat nicht nur einen rechtlichen Aspekt. Neben Schutz wird hier auch spirituelle Vaterschaft signalisiert. Man vergleiche mit dieser Bibelstelle aus dem ersten Buch der Könige. Als der Prophet Elia von dort weggegangen war, traf er Elisha, den Sohn Schafats, der war gerade mit 12 Gespannen am Pflügen. Im Vorbeigehen warf Elia seinen Mantel über ihn. Sogleich verließ Elisha die Rinder, eilte Elia nach und wurde sein Schüler.

0: Aus der Drei-Gefährten-Legende, Kapitel 5. Autoren: die drei Franziskus-Gefährten Leo, Rufino und Angelo. Die Datierung um 1246, also 20 Jahre nach dem Tod des Heiligen, ist umstritten.
1: Als Franziskus eines Tages an der Kirche San Damiano vorbeiging, wurde ihm im Geiste gesagt, er solle zum Beten hineingehen. Er betrat die Kirche und begann innig vor einem Bild des Gekreuzigten zu beten, das ihn liebevoll und gütig ansprach, indem es sagte: Franziskus, siehst du nicht, dass mein Haus in Verfall gerät? Geh also hin und stelle es mir wieder her. Zitternd und staunend sprach Franziskus: Gerne, Herr, will ich es tun. Er meinte nämlich, dass ich das Wort auf jene Kirche San Damiano beziehe, der ihres sehr hohen Alters wegen ein baldiger Einsturz drohte. Jene Anrede aber erfüllte ihn mit so großer Freude und erleuchtete ihn mit so hellem Licht, dass er Christus, den Gekreuzigten, der zu ihm gesprochen hatte, wahrhaft in seinem Herzen fühlte.
0: Aus der ersten Franziskus-Biografie von Bruder Thomas von Celano, 1228.
1: Das erste Werk, das der heilige Franziskus in Angriff nimmt, ist, dass er Gott ein Haus baut. Er will es nicht neu aufbauen, sondern das Altbrüchige richtet er wieder her, das Altehrwürdige bessert er aus. So stellt er die Kirche San Damiano in kurzer Zeit mit großem Eifer wieder her.
0: Gebet des Franziskus vor dem Kreuzbild von San Damiano. Die meisten Experten, wenn auch nicht alle, halten es für echt.
2: Höchster, glorreicher Gott, erleuchte die Finsternis meines Herzens und schenke mir rechten Glauben, sichere Hoffnung und vollkommene Liebe. Gib mir, Herr, das rechte Empfinden und Erkennen, damit ich deinen heiligen und wahrhaften Auftrag erfülle. Amen.
0: Aus einer Predigt des heiligen Bonaventura vom Oktober 1267.
2: Gott sprach zum seligen Franziskus nicht wie zu einem Fremden, sondern wie zu einem vertrauten Freunde. Das Kreuz von San Damiano sprach zu ihm mit hörbarer Stimme. Vielleicht entgegnetest du: Wer war denn dabei? Ich frage zurück: Wer war denn bei der seligen Jungfrau, als der Engel ihr sagte: Gegrüßet seist du, Maria, voll der Gnade?

0: aus der Drei-Gefährten-Legende, Kapitel 8.
1: Damals trug der selige Franziskus noch das Kleid eines Einsiedlers. Er ging einher mit einem Stab in der Hand, mit Sandalen an den Füßen und mit einem Riemen gegürtet. Eines Tages aber hörte er bei der Feier der Messe jene Worte, die Christus im Evangelium zu den Jüngern sprach, als er sie zum Predigen aussandte, dass sie nämlich weder Gold noch Silber, weder eine Tasche noch Brot oder einen Stab auf dem Weg tragen, weder Schuhe noch zwei Röcke haben sollten. Als er dies hierauf mit Hilfe des Priesters noch deutlicher verstand, wurde er von unsagbarer Freude erfüllt und sprach: Das ist es, was ich mit allen Kräften zu erfüllen wünsche. Ohne Zaudern legte er ab, was er doppelt hatte, und benützte deshalb von nun an weder Stab noch Schuhe. Er machte sich ein sehr unansehnliches und schmuckloses Gewand, warf den Riemen weg und nahm als Gürtel einen Strick. Auf göttliche Eingebung hin begann er, als Verkünder der evangelischen Vollkommenheit aufzutreten und einfällig in der Öffentlichkeit Buße zu predigen. Seine Worte drangen voll der Kraft des Heiligen Geistes in das Innerste des Herzens.
0: Ein Satz aus dem Vermächtnis für Clara von Franz von Assisi um 1226 geschrieben.
2: Ich, der kleine Bruder Franziskus, will dem Leben und der Armut unseres höchsten Herrn Jesus Christus und seiner heiligsten Mutter nachfolgen und darin bis zum Ende verharren.
0: Aus der Drei-Gefährten-Legende, Kapitel 8.
1: Und es begannen zwei Jahre nach seiner Bekehrung einige Männer, sich nach seinem Beispiel zu einem Bußleben zu entschließen und sich ihm, nachdem sie alles aufgegeben hatten, in Kleidung und Lebensweise fest anzuschließen. Franziskus ergriff die Bibel und öffnete sie kniend vor dem Altar. Beim ersten Öffnen stieß er auf den Rat des Herrn: Wenn du vollkommen sein willst, geh und verkaufe alles, was du hast, und gib es den Armen, und du wirst einen Schatz im Himmel haben. Beim zweiten Mal fand er das bekannte Wort: Nehmt nichts mit auf den Weg. Beim dritten Mal aber das berühmte: Wer mir nachfolgen will, verleugne sich selbst. Der selige Franziskus sagte bei jedem Öffnen des Buches Gott Dank für die Bestätigung seiner Lebensweise. Darauf sprach er zu den Gefährten: Brüder, das ist das Leben und die Regel für uns und für alle, die sich unserer Gemeinschaft anschließen wollen.
3: Nach dieser Darstellung ist die erste Regel des Franziskus also das Evangelium selbst.
0: Aus dem Testament des heiligen Franziskus um 1226, kurz vor seinem Tod.
4: Und nachdem mir der Herr Brüder gegeben hat, zeigte mir niemand, was ich zu tun hätte, sondern der Höchste selbst hat mir geoffenbart, dass ich nach der Vorschrift des heiligen Evangeliums leben sollte. Und ich habe es mit wenigen Worten und in Einfalt schreiben lassen, und der Herr Papst hat es mir bestätigt. Und jene, die kamen, dies Leben anzunehmen, gaben alles, was sie haben mochten, den Armen. Und sie waren zufrieden mit ihrem Habit, innen und außen geflickt, samt Gürtelstrick und Hosen. Und mehr wollten wir nicht haben. Und wir waren ungebildet und jedermann untertänig. Und ich arbeitete mit meinen Händen und will arbeiten. Und es ist mein fester Wille, dass alle anderen Brüder eine Handarbeit verrichten, die ehrbar ist. Die es nicht können, sondern es lernen, nicht aus Sucht, den Arbeitslohn zu empfangen, sondern des Beispiels wegen und um den Müßiggang zu vertreiben. Und wenn uns einmal der Arbeitslohn nicht gegeben würde, so wollen wir zum Tisch des Herrn Zuflucht nehmen und Almosen erbitten von Tür zu Tür. Der Herr hat mir geoffenbart, dass wir als Gruß sagen sollten: Der Herr gebe dir den Frieden.
5: Soweit der erste Teil unserer Radioakademie zum heiligen Franz von Assisi. Bestellen können Sie die Reihe übrigens bei uns gegen einen kleinen Unkostenbeitrag. 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An dieser Stelle verabschiedet sich sehr herzlich von Ihnen Anne Breckel. 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
1: Unsere Themen heute: Die Kirchen in Deutschland reagieren mit Bestürzung auf den Wahlerfolg der AfD in Sachsen-Anhalt. Und düstere Aussichten für den Friedensprozess im Libanon. Wir sprechen mit dem Bischof von Beirut. Herzlich willkommen bei uns, verehrte Hörerinnen, liebe Hörer. Am Mikrofon Stefan von Kempis. Mit der AfD hat in Sachsen-Anhalt eine dort vom Verfassungsschutz als gesichert rechtsextrem eingestufte Partei die meisten Stimmen bekommen. Nach Angaben der Landeswahlleitung sind es 43,8%. Nach vorläufigen Ergebnissen hat die AfD also gewonnen, eine absolute Mehrheit aber knapp verpasst. Kirchen, jüdische Vertreter und Migrantenorganisationen warnen vor den Folgen für Demokratie und Zusammenhalt.
2: Der evangelische Landesbischof Friedrich Kramer reagierte bereits am Sonntagabend nach den ersten Hochrechnungen. Er äußerte sich mit den Worten:
3: Wir sind ja als Kirche 1989 angetreten für freie Wahlen und heute war eine freie Wahl in diesem Land und das Ergebnis ist, wie es ist. Damit werden wir uns auseinandersetzen müssen. Es zeigt sehr klar, dass ein Riss tief durch die Gesellschaft geht und dass es schwer wird für alle, die jetzt Regierungsverantwortung übernehmen, egal wie es jetzt kommt, das ist ja noch offen, da wirklich eine Regierung zu bilden, die alle Menschen mitnimmt. Und daran mahnen wir, das fordern wir auch, dass eine Regierung, die übernommen wird, Menschenrechte, das Recht achtet, Minderheiten auch schützt. Und ja, dafür sind wir im Gebet auch unterwegs,
2: sagte der evangelische Landesbischof Friedrich Kramer am Sonntagabend in einer ARD-Sondersendung zur Wahl. Eine Regierungsbildung ist mit dem bisherigen Ergebnis der Wahlen schwierig. Die AfD kommt auf 39 der insgesamt 83 Sitze. Um zu regieren, bräuchte sie einen Koalitionspartner. Die Kirchen hatten im Vorfeld der Wahl bereits eindringlich vor den Folgen einer AfD-Regierung und dem völkischen Nationalismus der Partei gewarnt. Der Vorsitzende der Deutschen Bischofskonferenz DBK, der katholische Bischof Heiner Wilmer, äußerte sich ebenfalls in einem gemeinsamen Statement mit der Ratsvorsitzenden der Evangelischen Kirche in Deutschland, EKD, Bischöfin Kirsten Fehrs, und dem Vorsitzenden der Arbeitsgemeinschaft Christlicher Kirchen in Deutschland, ACK, Reverend Christopher Easthill. In dieser Erklärung heißt es: Wir nehmen zur Kenntnis, dass die AfD in Sachsen-Anhalt mit deutlichem Abstand die stärkste Partei wurde. Schlimme Befürchtungen sind wahr geworden, aber das Ergebnis ist zu akzeptieren. Die Sorge der Kirchen gilt vor allem dem Zusammenleben und Miteinander der Menschen in Sachsen-Anhalt sowie insbesondere der Achtung der von Gott gegebenen Menschenwürde, die bedingungslos jedem zusteht. Sie gilt aber auch der freiheitlich-demokratischen Grundordnung in Sachsen-Anhalt. Wir fordern die Wahlsieger auf, die Landesverfassung sowie das Grundgesetz uneingeschränkt zu achten und die Würde aller Menschen unabhängig von Herkunft, Religion, Lebensweise, Leistung oder Position zu wahren. Die Kirchen kündigten an, gemäß dem Evangelium und dem christlichen Menschenbild das politische Handeln der künftigen Landesregierung genau beobachten und kritisch begleiten zu wollen. Kurz vor der Sendung haben wir telefonisch Dr. Matthias Bethke, den Leiter des katholischen Büros Sachsen-Anhalt, erreicht. Er kommentiert den großen Wahlsieg der AfD so:
4: Wir sind noch dabei, Worte zu finden für diesen Wahlausgang, denn die AfD in Sachsen-Anhalt ist nicht nur gesichert rechtsextrem, die AfD in Sachsen-Anhalt ist auch die kirchenfeindlichste Partei, die es in Sachsen-Anhalt ja seit 1990 gibt. Und auch der kirchenfeindlichste AfD-Landesverband weit und breit. Also das Wahlergebnis ist für uns als Kirche ein dickes Brett, womit wir erstmal zurechtkommen müssen. Demokratisch gewählt werden können auch Parteien, die nicht demokratisch sind, die liberale, plurale und rechtsstaatliche Demokratie beschädigen würden. Die AfD hat den Wahlkampf dominiert. Viel zu viele andere Parteien haben sich einzig aus der Distanz zur AfD heraus definiert und bestimmt und erklärt. Das hat der AfD auch ein hohes Maß an Aufmerksamkeit beschert. Ich glaube, das ist so ein Teufelskreis entstanden hier in Sachsen-Anhalt in den letzten Wochen und Monaten. Alle anderen Parteien, alle Medien starrten einzig auf die AfD wie das Kaninchen vor der sprichwörtlichen Schlange und waren erstarrt.
2: Matthias Bethke war das, der Leiter des katholischen Büros in Sachsen-Anhalt. Das ganze Interview bei uns im Internet auf www.radiovatikan.de. Der emeritierte Kurienkardinal Gerhard Ludwig Müller hat unterdessen dazu aufgerufen, das Wahlergebnis als demokratische Entscheidung zu akzeptieren und zugleich die Rolle der Kirche klar davon zu unterscheiden. Im Interview mit Vatican News sagte er:
5: Es ist jetzt die Chance, aus dem politischen Spielfeld auszusteigen und auf die größere Ebene zu treten, nämlich, dass wir diese Sendung haben, dieses Interesse haben, nicht an der Macht, sondern am Heil der Seelen und sich darum zu bemühen, dass die Menschen Gott erkennen auf dem Antlitz Jesu Christi und dass die Kirche nicht missverstanden wird als ein politischer Player, sondern als das universale Sakrament des Heils der Welt in Jesus Christus.
2: Der Zentralrat der Juden zeigte sich schockiert über den Erfolg der AfD bei der Landtagswahl in Sachsen-Anhalt. Ich bin von diesem Wahlergebnis persönlich entsetzt, erklärte Josef Schuster, Präsident des Zentralrats der Juden, noch am Wahlabend der Welt. Der Dachverband der Migrantenorganisationen in Ostdeutschland warnte vor Ausgrenzung und Rassismus. Viele Menschen erlebten Unsicherheit. Darauf braucht es konkrete politische Antworten. Gleichzeitig darf die Lösung nicht darin bestehen, gesellschaftliche Gruppen gegeneinander auszuspielen oder Menschen aufgrund ihrer Herkunft, Religion oder Einwanderungsgeschichte zu stigmatisieren, erklärte der Verband in Halle. Für Radio Vatikan, Stefanie Stahlhofen.
1: Der apostolische Vikar von Beirut, Bischof Cesar Essayan, ist skeptisch, was die Friedensaussichten für den Libanon betrifft. Er sieht sein Land sozusagen eingeklemmt zwischen den Kontrahenten Israel und der Hisbollah. Es sind die Protagonisten, die heute den Krieg führen, die sich nicht entscheiden können. Auf der einen Seite Israel, das weiter die Dörfer im Süden bombardiert und zerstört. Mittlerweile sind 65 Dörfer teilweise oder ganz zerstört und es gibt mehr als 17.000 Opfer. Auf der anderen Seite die Kräfte der Hisbollah, die versuchen, diesem israelischen Angriff Widerstand zu leisten. Wir wissen aber auch, dass der Iran Israel auf libanesischem Gebiet über die Hisbollah bekämpft. Wir befinden uns also, wenn man so will, zwischen diesen beiden Fronten. Das sagte der Bischof, ein Franziskaner, jetzt in einem Gespräch mit Radio Vatikan in Rom. Dort hat er an Beratungen der Lateinischen Bischofskonferenz der arabischen Regionen teilgenommen und sich auch mit dem Papst getroffen. Leo XIV. Hat vor 8 Monaten auf seiner ersten Auslandsreise als Papst auch die libanesische Hauptstadt Beirut besucht. Im Vatikan ist man am Libanon sehr interessiert, weil man ihn für ein mögliches Modell des Zusammenlebens ganz unterschiedlicher religiöser Gruppen hält. Der libanesische Präsident Joseph Aoun war vor kurzem beim Papst, um ihn über den Stand der Waffenstillstandsgespräche mit Israel zu informieren. Der libanesische Präsident und der libanesische Staat haben den Weg des Dialogs gewählt. Wir glauben, dass ein Dialog geführt werden muss, auch wenn wir noch ganz am Anfang stehen. Der Dialog soll nicht zum Frieden führen, denn Frieden ist ein großes Wort, sondern zu einer Einigung, die eine Atempause bedeuten könnte. Eine Pause, die weitere Verhandlungen ermöglicht, um dann irgendwann zu einem gerechten Frieden zu kommen. Ist dieser gerechte Friede überhaupt möglich? Ich weiß es nicht. Er müsste zumindest den Menschen ermöglichen, in Würde zu leben und auf eine Zukunft zu hoffen, die besser ist als die heutige. Nach Essayans Eindruck kommen die Waffenstillstandsgespräche derzeit nicht voran. Es wird schwierig bleiben, sagt er. Und das sei schlimm, weil die Bevölkerung einen absurd hohen Preis für den Konflikt zahle. Immerhin, das libanesische Modell, von dem gerade eben die Rede war, hält der Bischof nicht für bedroht. Es handelt sich nicht um ein islamisch-christliches Problem, sondern um ein Problem, das die Großmächte betrifft. die sich einmal mehr auf libanesischem Boden bekriegen und versuchen, die Libanesen nach ihrer Religionszugehörigkeit zu spalten. An unseren Unis, in den Schulen und den Arbeitsplätzen begegnen wir uns ständig, Christen und Muslime, und das bringt keinerlei Probleme mit sich. Auch wenn sich die Rhetorik auf politischer Ebene ändert, trifft das im Alltag nicht zu. Man muss also die Dinge voneinander trennen und darf nicht glauben, dass gerade das libanesische Modell in Gefahr wäre. Nicht der Faktor Religion sei bestimmend für den derzeitigen Konflikt, sondern gewisse Interessen der Großmächte und das Ausnutzen und Schüren religiöser Gefühle, um Menschen für Ideologien zu gewinnen. Für die Bevölkerung sei das Leben unter dem ständigen Damoklesschwert des Krieges unerträglich geworden. Wissen Sie, seit 51 Jahren befinden wir uns im Libanon in internen Kriegen und in anderen Kriegen, die auf unserem Terrain stattfinden. Die Bevölkerung hat es satt. Warum? Weil man uns von einer Notlage in die nächste treibt und sich nicht die Zeit nimmt, diesem Land zu helfen, sich wieder zu erholen. So haben wir furchtbare sozioökonomische Krisen, wir haben den Krieg, der noch mehr Schaden anrichtet, noch mehr Vertriebene verursacht und Menschen, die in diesem Land keinen Halt mehr finden. Die Wirtschaft erholt sich nicht, die Justiz funktioniert nicht so, wie sie sollte, ebenso wenig wie die Nationalversammlung. Vor einiger Zeit hatten wir 10 Stunden Strom pro Tag, die vom Staat bereitgestellt wurden. Heute sind es nur noch 2 Stunden, sodass wir auf Generatoren zurückgreifen müssen und die Stromrechnung ist in unzumutbarer Weise gestiegen. Die Schulgebühren seien so hoch, dass die Menschen sie nicht mehr aufbringen könnten. Wer keine Krankenversicherung habe, könne sich kein Krankenhaus mehr leisten. Es handle sich um eine systemische Krise, sagt der Bischof, ein Ende sei nicht absehbar. Die Kirche tue gemeinsam mit Caritas Libanon und anderen Organisationen der Weltkirche, was sie nur könne. Sie stehe aber wie eine Hilfsorganisation da und das bereitet Essayan ein gewisses Unbehagen. Man versucht uns in diese Richtung zu schieben, man zwingt uns praktisch dazu, einen Staat zu ersetzen, der nicht existiert, einen Staat, der nicht mehr präsent ist. Aber wir dürfen nicht in diese Falle tappen. Wir sind nicht nur für humanitäre Hilfe da, für den Bedarf an Nahrung, die Grundbedürfnisse, medizinische Versorgung, Schulbesuch und so weiter, sondern es gibt noch ein anderes Bedürfnis, an dem wir in unseren Kirchen arbeiten, nämlich für ein Wiederentdecken des inneren Friedens zu sorgen, den Menschen wieder bewusst zu machen, was an ihnen am menschlichsten ist, und das kann nur in ihrer Beziehung zu Gott geschehen. Positiv bewertet der Bischof das Interesse des Vatikan an einem Frieden und einer Erholung des Libanon. Die Menschen haben oft gesehen, wie der päpstliche Nuntius an die Front im Süden gefahren ist, um Hilfe zu leisten und im Namen des Heiligen Vaters zu sprechen. Dadurch konnte die Nähe des Heiligen Vaters und der Weltkirche nicht nur gegenüber den Christen, sondern gegenüber allen Libanesen deutlich werden. Auch an der Reise des Heiligen Vaters haben alle Libanesen ausnahmslos Anteil genommen. Es gibt einen schiitischen Religionsführer, der alle Ansprachen des Papstes zusammengetragen, analysiert und in einem Buch zusammengefasst hat. Das macht die große Wirkung deutlich, die unser Papst Leo durch seine Reise, durch diesen Besuch im Libanon entfaltet hat. Fragt man Bischof César Essayan, was er sich von der internationalen Gemeinschaft erwartet, dann nimmt er diesen Ball nicht sofort auf, sondern weist darauf hin, dass auch Akteure im Libanon selbst Verantwortung tragen für die dortige Lage. Leider seien die politischen Parteien im Land untereinander tief gespalten. Das Interview mit Bischof Essayan führte Olivier Bonnel von unserem französischen Dienst. Das war unser Nachrichtenmagazin Treffpunkt Weltkirche. Vielen Dank, dass Sie mit dabei waren. Am Mikrofon verabschiedet sich sehr herzlich Stefan von Kempis. 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

0: 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Liebe Zuschauerinnen und Zuschauer, liebe Hörerinnen und Hörer, herzlich willkommen zur Live-Übertragung mit Papst Leo XIV. Aus dem Marienwallfahrtsort Cinanzano am Vorabend des Festes Maria Geburt. Am Mikrofon begrüßt Sie sehr herzlich Pater Martin Wolf. Ich freue mich, Sie heute durch diese heilige Messe mit Papst Leo begleiten zu dürfen. Ein ganz herzlicher Gruß gilt vor allem allen, die durch unsere Partnersender mit uns verbunden sind, der katholische Fernsehsender EWTN und KTV, Radio Horeb, die Radio Maria Familie und Nova Radio Schweiz. Unser Gruß geht natürlich auch an alle, die über unsere Webseite Facebook und YouTube zugeschaltet sind. Papst Leo ist gerade in Cinanzano angekommen, betritt nun die Wallfahrtskirche zu unserer Mutter vom Guten Rat. Papst Leo hat bereits wenige Tage nach seiner Wahl diesen Marienwallfahrtsort in Cinanzaro besucht. Der erneute Besuch der Mutter vom Guten Rat hat auch mit der persönlichen Geschichte des Papstes zu tun. Als Mitglied des Augustinerordens, der diese Kirche und der Wallfahrtsort anvertraut ist, hat er diesen Ort nicht nur als Generalprior, sondern bereits als Student und später auch als Bischof und Kardinal öfter besucht. Wir hören nun den Eingangsgesang zur Begrüßung des Papstes. Tu es Petrus, du bist Petrus, der Fels. Und auf diesen Felsen werde ich meine Kirche bauen. Der Komponist dieses Liedes ist Lorenzo Refice. Der 1954 verstorbene Priester war der Kapellmeister der Basilika Santa Maria Maggiore in Rom. Papst Leo hat sich nun niedergekniet vor dem Gnadenbild unserer guten Mutter vom Guten Rat und betet in Stille vor dem Bild, das auf wunderbare Weise an diesen Ort gekommen ist. Bereits im 10. Jahrhundert gibt es in Cinanzano eine Kirche. Die Augustiner sind seit 1356 durchgehend an diesem Ort. Mit der wunderbaren Ankunft des Gnadenbildes wurde die Kirche zu einem Wallfahrtsort im Santuario della Madonna del Buon Consiglio, also der Wallfahrtskirche der Mutter vom Guten Rat. Die Kirche aus dem 17. Jahrhundert liegt mitten in der historischen Altstadt, umgeben von engen Gassen und alten Häusern. An die Kirche schließt sich das Augustinerkloster mit dem Kreuzgang an. Hier sehen wir das Gnadenbild der Mutter Gottes, der Mutter vom Guten Rat. Im Laufe der Geschichte besuchten bereits mehrere Päpste, darunter Urban der 8., Pius der 9., Johannes der 23. und Johannes Paul der 2. die Basilika. Bei seinem Besuch wird ein Gemälde enthüllt, es ist ein Fresko, das Papst Leo den 14. im Gebet vor dem Marienbild zeigt. Dieses Fresko wurde zu diesem Besuch angefertigt. Darüber hinaus wird Papst Leo nun die goldene Rose diesem Marienwallfahrtsort überreichen. Er schenkt die goldene Rose, die wir im Bild sehen, als Zeichen seiner Verehrung und seines Vertrauens in die Fürsprache Mariens. Die Rose erinnert zugleich an eine lange Geschichte des Heiligtums und an die enge Verbindung zur Kirche in Albanien. Diese Verbindung steht auch im Mittelpunkt eines neuen Dokumentarfilms, Oltre il Muro, Madre del Buon Consiglio, der am 9. September bei den Filmfestspielen in Venedig gezeigt wird. Er erzählt die Geschichte des Marienbilds, das wir jetzt sehen, das der Überlieferung nach im Jahr 1467 aus der albanischen Stadt Shkodra in Albanien nach Cinanzaro kam, auf wunderbare Weise. Über Jahrhunderte hinweg wurde es zum Zeichen der Verbundenheit zwischen Albanien und Italien. Eine Rose aus Gold als Geschenk der Päpste hat eine fast tausendjährige Geschichte. Die älteste schriftliche Zeugnisse reichen bis in das Jahr 1094, in die Zeit von Leo dem IX. Damals war die Goldene Rose zunächst ein liturgisches Zeichen. Der Papst segnete sie am vierten Fastensonntag, dem Sonntag Letare. Im Laufe der Jahrhunderte erhielt die Goldene Rose, die nun jetzt vor dem Wallfahrtsbild steht, zunehmend eine marianische Bedeutung. Heute schenken Päpste sie vor allem bedeutenden Marienheiligtümern. Sie ist ein Zeichen der Verehrung der Gottesmutter, des päpstlichen Segens und der besonderen geistlichen Verbundenheit mit einem besonderen Wallfahrtsort. Nun enthüllt Papst Leo dieses Fresko, das ihn im Gebet zeigt. Dieses Bild wurde eigens für diesen Besuch angefertigt. In der Kapelle der Mutter vom Guten Rat. Es zeigt Leo im Gebet vor dem Marienbild, also direkt an der Seite des Marienbildes. Damit setzt der Maler Marco Innocenzi eine jahrhundertealte Tradition fort. Schon mehrere Päpste haben das Heiligtum besucht und ihre besondere Verehrung der Mutter Gottes vom Guten Rat zum Ausdruck gebracht. Das neue Fresko zeigt den Papst im Profil, den Blick auf Maria gerichtet. So wird sichtbar, was christlicher Glaube bedeutet. Auch der Nachfolger Petri weiß sich als Pilger und als Diener unter dem Schutz der Gottesmutter. Seit mehr als 500 Jahren wird in Cenanzaro die Mutter vom Guten Rat verehrt. Das neue Bild von Leo dem 14. fügt sich nun in diese Geschichte ein, ein Zeichen seiner persönlichen Marienverehrung und seines Vertrauens auf die Fürsprache der Mutter vom Guten Rat. Nun spricht der Prior des Augustinerordens, die eine Kommunität vor Ort haben, und er begrüßt seinen Mitbruder. Er drückt seine Freude über diese Gnade aus, dass der Papst erneut nach Cenzano kommt, und er sagt: Wir danken Gott. Wir loben die Dreifaltigkeit für all das, was wir besonders hier an diesem Ort erkennen, aber vor allem für das, was die Mutter Gottes in unserem Leben tut.
1: Per noi suoi figli questa sua presenza è un dono, un impegno.
0: Heiliger Vater, Ihre Gegenwart, Ihre Anwesenheit ist für uns wirklich ein Zeichen der Verbundenheit und ein Geschenk. Es zeigt, dass Sie hier an dieser Marienwallfahrtsort, den Sie bereits als junger Mensch kennengelernt haben, eine besondere Bedeutung, Verbindung haben. Ich danke Ihnen auch, dass Sie einen besonders schönen Ausdruck der Verbundenheit mit Ihren Mitbrüdern, den Augustinern, die hier leben und arbeiten, haben. Aber ich danke auch im Namen der Diözese und dieser Stadt Cenzano für Ihr Kommen. Sie wissen, dass Sie hier ein mütterliches Herz haben, das Ihre Dienst erleuchten möge. Hier haben Sie eine Kirche und eine Gemeinschaft, die sich ganz Gott anvertraut. Wir wünschen Ihnen alles Gute und sprechen Ihnen unsere Verehrung und unsere Zuneigung aus. Anwesend sind nicht nur einige Priester aus der Diözese, sondern vor allem auch die Augustiner. Auch der Augustiner General und darüber hinaus auch der Bischof der Diözese, Tivoli. Nun werden einige Geschenke ausgetauscht. Der Prior schenkt dem Heiligen Vater eine Reliquie des Ortes und der Heilige Vater als Gegengeschenk einen Kelch für das Heiligtum. Der Prior zeigt nun diesen Kelch, das Geschenk des Papstes, den versammelten Gläubigen und den Honoratioren, die in der Kirche versammelt sind.

Cenanzaro ist ein altes Heiligtum. Es wird durchgehend vom Augustinerorden begleitet. Und das ist auch der Grund, warum Papst Leo, der nun die anwesenden Priester persönlich begrüßt, hier immer wieder an diesen Wallfahrtsort kommt. Papst Leo der 14. hat bereits am zweiten Tag nach seiner Wahl spontan einen Abstecher zu diesem Wallfahrtsort der Mutter vom Guten Rat unternommen. Das Heiligtum in Cenanzano, unweit von Rom, wird, wie gesagt, vom Augustinerorden betreut. Dem Orden, dem auch Papst Leo angehört. Die rund 5700 Einwohner zählende Gemeinde Cenanzano liegt etwa 60 Kilometer südöstlich von Rom. Es ist ein sehr bekannter italienischer Wallfahrtsort. In der dortigen Wallfahrtskirche, dem Santuario della Madre del Buon Consiglio, also der Basilika der Mutter vom Guten Rat, wird das spätmittelalterliche Gnadenbild der Mutter vom Guten Rat verehrt, das ursprünglich aus Albanien stammt und aufgrund der muslimischen Invasion dort nach Italien gebracht wurde, um es vor der Zerstörung zu bewahren. Zahlreiche Päpste haben Cenanzaro im Laufe der Jahrhunderte besucht, darunter auch Benedikt der 16. Der Überlieferung zufolge soll das Marienbild im 15. Jahrhundert auf wundersame Weise in diesem Dorf damals erschienen sein. Der Legende nach stammt es ursprünglich aus der Kathedrale von Shkodra in Albanien und sei eben auf wunderbare Weise nach Cenanzano gelangt. Für Leo den 16., der nun auch einige Familien begrüßt, ist Cenanzano ein Ort mit persönlicher Geschichte. Der Augustinerpapst kennt das Heiligtum der Mutter vom Guten Rat seit seiner Ordenszeit und hat es über viele Jahre immer wieder besucht. Am 10. Mai, also wie gesagt, zwei Tage nach seiner Wahl, kam er erneut hierher. In das Gebets- und Gästebuch des Heiligtums schrieb er, Maria habe ihn auf seinem bisherigen Lebensweg begleitet, mit ihrer Weisheit und mit ihrem Beispiel der Liebe zu Jesus Christus. Seinen Eintrag schloss er mit der Bitte, danke Mutter für deine Hilfe, begleite mich in diesen neuen Dienst. Und man kann sagen, dass ein Papst, der eine universale Kirche leitet mit über 1,4 Milliarden Mitgliedern, wirklich die Hilfe Gottes braucht, vor allem in einem guten Rat in seinen Entscheidungen. Maria wird unter dem Titel Mutter vom guten Rat angerufen. Dieser Titel geht eben auf dieses Marienbild zurück. Unsere liebe Frau vom guten Rat, das eigentliche Marienbild zeigt Maria mit dem Jesuskind ganz eng aneinander gelehnt. Das Jesuskind hält seinen Arm um den Hals der Maria geschlungen. Beide wirken ruhig und einander zugewandt. Das Gnadenbild befindet sich über dem Hauptaltar der Wallfahrtskirche. Der Überlieferung nach ist dieses Bild am 26. April 1467 auf eine nicht mehr genau zu bestimmende Weise in der Kirche der Augustiner erschienen. Bald kamen Menschen nach Cenanzano, um vor diesem Bild zu beten. Der Ort wurde dann zu einem bekannten Wallfahrtsziel. 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
die Reliquie, die der Prior dem Papst geschenkt hat, ist eine Reliquie des seligen Stefano Bellensini. Es handelt sich um einen Augustinerpater, dessen Leib, dessen Reliquien sich in dieser Kirche befinden.

unter den Heiligen, Verehrern dieses Gnadenbildes, sind besonders der heilige Alfons von Liguori, der Gründer der Redemptoristen, und der heilige Paul vom Kreuz, der Gründer der Passionisten, und der heilige Benedikt Josef Labre. Auch Johannes Bosco, der Gründer der Salesianer, Luigi Orione und auch Mutter Teresa von Calcutta zu nennen. Ebenso der verehrungswürdige vietnamesische Kardinal François-Xavier Nguyen Phan Thuan und viele andere, deren Porträts im Museum des Heiligtums aufbewahrt werden. Das Heiligtum war jedoch nicht nur ein Ziel für Pilger und Heilige. Im Laufe der Jahrhunderte wurde es auch zur Wiege zahlreicher Heiligen. Unter ihnen ragt eben der genannte Augustinerpater Stefano Bellesini hervor. Er starb 1840. Er lebte in den schwierigen Zeiten der Revolutionen und der napoleonischen Aufhebung der Ordensgemeinschaften und widmete sich damals mit großem Einsatz der Erziehung und Bildung. Als besonders eifriger Ehrer der Mutter vom guten Rahald erhielt er die Erlaubnis, im Kloster von Cenanzano zu leben, das für seine strenge Observanz bekannt war, und dort wurde er zunächst Novizenmeister und widmete sich schließlich, vor allem die letzten Jahre seines Lebens, dem pastoralen Dienst als Pfarrer der Gemeinde. Hier sehen wir auch Schwester Petrini, Gabriele Petrini. Sie ist die Präsidentin des Gouvernatoriats, also die Regierungschefin, wenn man so will, des Kirchenstaats. Die erste Frau und Ordensschwester in dieser wichtigen Position des Kirchenstaats. Der Heilige Vater wird sich nun in die Sakristei begeben. Dort wird er die Messgewänder anlegen. Wir laden Sie ein, dabei zu bleiben. In der Zwischenzeit wird etwa so 10 bis 15 Minuten dauern. Werden wir noch einige Eindrücke senden, unterlegt mit einiger Musik. Bleiben Sie dabei, bis nachher, wenn es dann zur Messe geht. Laudetur Jesus Christus.

Laudetur Jesus Christus, hier ist Radio Vatikan für Vatican Media, liebe Zuschauerinnen und Zuschauer, liebe Hörerinnen und Hörer. Herzlich willkommen zur Live-Übertragung mit Papst Leo XIV. Aus dem Marienwallfahrtsort Genanzano am Vorabend des Festes Mariä Geburt. Am Mikrofon begrüßt und begleitet Sie ganz herzlich Pater Martin Wolf. Papst Leo ist bereits vor knapp einer Stunde in diesem etwa 60 Kilometer südöstlich von Rom gelegenen Wallfahrtsort angekommen, ist mit einem Papamobil-Caddy durch die Stadt, durch die Altstadt gefahren, hat die Leute begrüßt und dann vor dem Gnadenbild unserer lieben Frau, der Mutter vom Guten Rat, hat er eine goldene Rose als Zeichen der Verehrung und der Wertschätzung niedergelegt. Dann wurde ein Fresko enthüllt, das ihn im Gebet vor dem Gnadenbild zeigt. Nun feiern wir die Messe in diesem Wallfahrtsort. Einer der Konzelebranten ist der Bischof der Diözese Tivoli Palestrina, zu der Genanzano gehört. Ein ganz herzlicher Gruß geht an alle, die durch unsere Partnersender mit uns verbunden sind, die katholischen Fernsehsender EWTN und KTV, Radio Horeb, Radio Gloria, die Radio Maria Familie. Unser besonderer Gruß geht auch an alle, die über unsere Webseite, über Facebook und YouTube zugeschaltet sind.

0: An diesem Wallfahrtsort wird Maria unter dem Titel Mutter vom guten Rat angerufen. Dieser Titel geht auf das Gnadenbild in der Wallfahrtskirche unserer lieben Frau vom guten Rat in Cinanzano bei Rom zurück. Dort wird seit dem 15. Jahrhundert das Gnadenbild der Gottesmutter mit dem Jesuskind verehrt. Das Bild zeigt Maria mit dem Jesuskind ganz eng aneinandergelehnt. Jesus legt seine Arme um Maria. Beide wirken ruhig und einander zugewandt. Nun inszeniert der Papst mit Weihrauch neben dem Altar auch das Gnadenbild in der Seitenkapelle. Und wir können vor dem Gnadenbild die goldene Rose sehen, verbunden mit einem Rosenkranz, den Papst Leo diesem Gnadenbild heute geschenkt hat. Dieser Besuch fällt an auf das Datum des Vorabends des Festes Maria Geburt. Am 8. September feiert die katholische Kirche das Fest Maria Geburt, also den Geburtstag der Mutter Jesu. Das Fest gehört zu den ältesten Marienfesten der Kirche. Es geht nicht um eine biblische Erzählung, denn die Geburt Marias wird im Neuen Testament nicht erwähnt. Die Tradition erinnert vielmehr an Maria als die Frau, die später Jesus zur Welt bringen wird. Das Datum der Geburt ergibt sich aus dem Fest ihrer unbefleckten Empfängnis. Der 8. September liegt nämlich genau 9 Monate nach dem Fest der unbefleckten Empfängnis Mariens am 8. Dezember. Der Papst eröffnet die Messe im Namen des Vaters, des Sohnes und des Heiligen Geistes. Der Friede sei mit euch und mit deinem Geist, antwortet die Gemeinde. Brüder und Schwestern, mit der Geburt der seligen Jungfrau Maria hat Gott für seinen Sohn einen heiligen Thron auf Erden bereitet und uns den Weg zum ewigen Heil eröffnet. Um die heiligen Geheimnisse in würdiger Weise zu feiern, bekennen wir unsere Sünden. In einer kurzen Stille und Besinnung sind die Gläubigen eingeladen, Gott all das anzuvertrauen, was sie daran hindert, innerlich fruchtbar an dieser heiligen Feier teilzunehmen. Es folgt das Schuldbekenntnis. Ich bekenne Gott, dem Allmächtigen und allen Brüdern und Schwestern, dass ich Gutes unterlassen und Böses getan habe. Ich habe gesündigt in Gedanken, Worten und Werken durch meine Schuld, durch meine Schuld, durch meine große Schuld. Darum bitte ich die selige Jungfrau Maria, alle Engel und Heiligen und euch, Brüder und Schwestern, für mich zu beten bei Gott, unserem Herrn.
1: Der
0: allmächtige Gott, erbarme sich uns, erlasse uns die Sünde nach und führe uns zum ewigen Leben. Amen. Schließt sich das Kyrie Eleison an aus der achten Choralmesse der Messa Missa De Angelis.

0: Preghiamo.
1: Lasset uns beten. Barmherziger Gott, eröffne deinen Gläubigen die Schätze der himmlischen Gnade. Die Geburt des Erlösers aus Maria war für uns der Anfang des Heiles. Das Geburtsfest seiner allzeit jungfräulichen Mutter festige und mehre den Frieden auf Erden. Darum beten wir durch Jesus Christus, deinen Sohn, unseren Herrn und Gott, der in der Einheit des Heiligen Geistes mit dir lebt und herrscht, in alle Ewigkeit. Amen. Die erste Lesung aus dem Buch des Propheten Micha verkündet eine große Hoffnung. Obwohl die Könige versagt haben, Jerusalem zerstört ist, verheißt Gott einen neuen Herrscher. Er wird nicht aus Jerusalem kommen, sondern aus dem kleinen Bethlehem. Der neue David, den wir Christen in Jesus Christus erkennen.

0: Dal libro del profeta Michea.
1: Lesung aus dem Buch Micha. So spricht der Herr: Du, Bethlehem Ephrata, bist zwar klein unter den Sippen Judas, aus dir wird mir einer geboren, der über Israel herrschen soll. Seine Ursprünge liegen in ferner Vorzeit, in längst vergangenen Tagen. Darum gibt der Herr sie preis bis zu der Zeit, da die Gebärende geboren hat. Dann wird der Rest seiner Brüder zurückkehren zu den Söhnen Israels. Er wird auftreten und der Hirt sein in der Kraft des Herrn, in der Hoheit des Namens des Herrn, seines Gottes. Sie werden in Sicherheit wohnen, denn nun wird er groß sein bis an die Grenzen der Erde und er wird der Friede sein.
0: Perché egli allora sarà grande fino agli estremi confini della terra. Egli stesso sarà la pace.
2: Parola di Dio.
1: Wort des lebendigen Gottes. Dank sei Gott, Antwort die Gemeinde. Als Antwortgesang schließt sich Psalm 13 an, in dem sich die Bitte um neues Vertrauen auf Gott ausdrückt. Der Kehrvers heißt: Von Herzen freue ich mich am Herrn.

0: Ich aber vertraue auf deine Huld, mein Herz soll über deine Hilfe jubeln. Ich will dem Herrn singen, weil er mir Gutes getan hat. Die zweite Lesung aus dem Römerbrief des Paulus zeigt, das menschliche Leben reicht über Geburt und Tod hinaus. Er hat seinen Ursprung in Gott und findet ihn in seinem ewiges Ziel. Lesung aus dem Brief des Apostels Paulus an die Gemeinde in Rom. Schwestern und Brüder, wir wissen, dass denen, die Gott lieben, alles zum Guten gereicht, denen, die gemäß seinem Ratschluss berufen sind, denn diejenigen, die er im Voraus erkannt hat, hat er auch im Voraus dazu bestimmt, an Wesen und Gestalt seines Sohnes teilzuhaben, damit dieser der Erstgeborene unter vielen Brüdern sei. Die er aber vorausbestimmt hat, die hat er auch berufen, und die er berufen hat, die hat er auch gerecht gemacht. Die er aber gerecht gemacht hat, die hat er auch verherrlicht.
1: Li ha anche glorificati.
0: Wort des lebendigen Gottes. Dank sei Gott, dem Herrn. Es folgt das Halleluja. Der Lobpreis vor dem Evangelium. Der Diakon wird nun das Evangeliar zum Papst tragen, von ihm gesegnet werden und dann das Evangelium der Gemeinde verkünden. Halleluja heißt Lobet Gott den Herrn, ist in hebräischer Sprache eines der Texte, die im Original in die christliche Liturgie übergegangen sind.

0: Halleluja-Vers bedeutet: Selig bist du, Jungfrau Maria, und allen Lobes überaus würdig, denn aus dir ging hervor die Sonne der Gerechtigkeit, Christus, unser Gott. Der Anfang des Matthäusevangeliums stellt den Stammbaum Jesu vor. Dahinter steht die Glaubensaussage: Jesus ist die Erfüllung der Geschichte Israels. Er ist der Christus, der Messias, der seit Abraham und David verheißen wurde. In ihm erreicht die Geschichte Israels ihr Ziel. Am Ende dieser Ahnenreihe steht der gerechte Josef, der Mann Marias. Er ist also nicht der leibliche, sondern der gesetzliche Vater Jesu. Und als solcher gibt er ihm den Namen Jesus, Gott rettet. Wir hören nun die Lesung, das Evangelium aus dem Matthäusevangelium, erstes Kapitel. Buch des Ursprungs Jesu Christi, des Sohnes Davids, des Sohnes Abrahams. Abraham zeugte den Isaak. Isaak zeugte den Jakob. Jakob zeugte den Juda und seine Brüder. Juda zeugte den Perez und den Serach mit der Tamar. Perez zeugte den Hezron. Hezron zeugte den Aram. Aram zeugte den Aminadab. Aminadab zeugte den Nashon. Nashon zeugte den Salmon. Salmon zeugte den Boas mit der Raba. Boas zeugte den Obed mit der Ruth. Obed zeugte den Isai. Isai zeugte David, den König. David zeugte den Salomo mit der Frau des Uriah. Salomo zeugte den Rehabeam. Rehabeam zeugte den Abia. Abia zeugte den Asa. Asa zeugte den Josaphat. Josaphat zeugte den Joram. Joram zeugte den Usia. Usia zeugte den Jotam. Jotam zeugte den Ahas. Ahas zeugte den Hiskia. Hiskia zeugte den Manasse. Manasse zeugte den Amos. Amos zeugte den Josia. Josia zeugte den Jojakin und seine Brüder. Das war zur Zeit der babylonischen Gefangenschaft. Nach der babylonischen Gefangenschaft zeugte Jojakin den Shealtiel. Shealtiel zeugte den Zerubabel. Zerubabel zeugte den Abihud. Abihud zeugte den Eliakim. Eliakim zeugte den Asur. Asur zeugte den Zadok. Zadok zeugte den Achim. Achim zeugte den Eliud. Eliud zeugte den Eleasa. Eleasa zeugte den Matan. Matan zeugte den Jakob. Jakob zeugte den Josef, den Mann Marias. Von ihr wurde Jesus geboren, der der Christus genannt wird.
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0: Evangelium unseres Herrn Jesus Christus, entschuldigen Sie die technische Störung. Für alle, die sich soeben zugeschaltet haben: Wir übertragen die Heilige Messe mit Papst Leo XIV. Aus dem Marienwallfahrtsort Cinanzano am Vorabend des Festes Mariä Geburt. Es folgt die Predigt des Papstes.

0: Cari fratelli e sorelle,
1: liebe Brüder und Schwestern, wie ihr euch erinnert, habe ich bereits in den ersten Tagen meines Pontifikats die Pflicht und einen tiefen Wunsch verspürt, nach Cinanzano zu kommen, zum Heiligtum der Madonna del Buon Consiglio, die mich während meines ganzen Lebens mit ihrer mütterlichen Gegenwart, mit ihrer Weisheit und mit dem Beispiel ihrer Liebe zu ihrem Sohn begleitet hat, der immer im Mittelpunkt meines Glaubens steht. Mit Freude bin ich wieder hier, um mit euch am Vorabend der Geburt der Allerheiligsten Jungfrau zu feiern und der Bambina Maria, also der Maria als Kind, das anzuvertrauen, was in dieser armen und zugleich großartigen Menschheit, was noch immer entsteht, was zerbrechlich ist wie ein junger Spross und doch ein Zeichen der Treue Gottes. Ja, Maria ist die Morgenröte eines anderen Tages unserer Welt, die endlich vom Bösen befreit ist. Und wir sind hier bei ihr um den Altar versammelt, von dem aus das Heil zu uns kommt und uns verwandelt, damit wir Kinder an Sohnestatt werden. Bitten wir sie um ihren guten Rat, damit wir das göttliche Wort aufnehmen, es in uns bewahren und es durch mutige und weise Entscheidungen, durch echte Bekehrung ans Licht bringen. Liebe Brüder und Schwestern, an diesem Ort mit seiner alten augustinianischen Tradition möchte ich die eben verkündeten biblischen Texte noch einmal betrachten mit Hilfe des heiligen Thomas von Villanova, eines Augustinerbruders und Bischofs, der sein Leben dem Dienst an den Armen gewidmet hat und tief in die Wahrheit des Glaubens eingedrungen ist. Er verstand das Paradox der Kleinheit Mariens und, so könnte man sagen, der Bedeutungslosigkeit Marias, die doch im Heilsplan Gottes ins Zentrum gestellt wurde. Fragen wir uns, was konnte zur Zeit Joachims und Annas die Geburt eines Mädchens bedeuten? Der heilige Thomas von Villanova geht dieser Frage auf den Grund. Er schreibt: Oft habe ich darüber nachgedacht und mich gefragt, warum die Evangelisten, die so ausführlich über den heiligen Johannes, den Täufer und die Apostel berichtet haben, uns die Geschichte der Jungfrau Maria, die alle anderen in ihrer Lebensgeschichte und ihrer persönlichen Größe überragt, so knapp erzählen. Warum, so frage ich mich, wird uns nicht geschildert, wie sie empfangen wurde, wie sie geboren und erzogen wurde, welche Gewohnheiten sie hatte, welche Tugenden sie schmückten, welche menschlichen Beziehungen sie zu ihrem Sohn pflegte, wie sie mit ihm umging, wie sie nach seiner Himmelfahrt mit den Aposteln lebte. All dies war wichtig und die Gläubigen hätten es mit besonderer Hingabe gelesen. Auch das einfache Volk hätte daran Gefallen gefunden. O ihr Evangelisten, ich wende mich an euch. Warum habt ihr uns durch euer Schweigen einer so großen Freude beraubt? Warum habt ihr so freudige, so erwartete, so angenehme Einzelheiten ausgelassen? In diesen Worten des heiligen Thomas von Villanova finden wir einen wichtigen Hinweis für unseren eigenen Glauben. Die Heilige Schrift und ihre Autoren zu befragen, mit dem Text gleichsam ins Gespräch zu treten und mit den Zeugen der Offenbarung wie mit Freunden zu sprechen. Denn wir sind Mitbrüder, Mitbürger der Heiligen und Hausgenossen Gottes. Und von Maria selbst lernen wir jene geistige Klugheit, die mit Gott ins Gespräch tritt, Fragen stellt und die Ereignisse deutet, indem sie in ihrem Herzen bewahrt und es miteinander verbindet. Das Matthäusevangelium scheint jedoch durch sein Schweigen dem heiligen Thomas von Villanova Recht zu geben. Wir haben es gehört. Es berichtet von Marias Anwesenheit, aber nicht von einem einzigen Wort von ihr. Und doch bewegt das bloße Dasein Marias und des Sohnes in ihr die gesamte Geschichte, die von Josef und seinem ganzen Haus. Marias Anwesenheit ist so etwas wie ein Bruch im Stammbaum Jesu, wie eine unerwartete Neuheit, die nicht nur die Erwartung, sondern auch das vorhersehbare Verhalten eines Menschen verändern kann. Was Josef hört, was er beschließt und was er tut, ist in der Tat eine Antwort auf Gott und auf Marias Anwesenheit, auf ihre absolute Andersartigkeit, die jede mögliche Rede und Erzählung übersteigt. In Maria findet das Heil ein Zuhause, Gott mit uns. Unser heiliger Thomas von Villanova schreibt weiter: Nun, was diese Überlegungen betrifft, von denen ich gesprochen habe, nämlich warum kein Buch über die Taten der Jungfrau geschrieben wurde, wie es etwa über die Taten des Paulus geschehen ist, fällt mir nur ein, dass es so war, weil es dem Heiligen Geist ebenso gefiel. Und die Evangelisten haben unter seinem Antrieb über sie geschrieben, aus dem einfachen Grund, weil die Herrlichkeit der Jungfrau, wie wir im Psalm lesen, ganz in ihrem Inneren war und eher erahnt als beschrieben werden konnte. Als Zusammenfassung ihrer ganzen Geschichte genügt daher, was in diesem einen Satz zum Ausdruck kommt: Von ihr wurde Jesus geboren. Was willst du noch wissen? Was suchst du noch in der Jungfrau? Es genügt dir zu gewissen, dass sie die Mutter Gottes ist. Liebe Brüder und Schwestern, angesichts dieses Geheimnisses erfasst uns gleichsam ein Schwindel. Man kann sich daran nicht gewöhnen. Wir feiern die Geburt eines Mädchens, das dazu bestimmt ist, die Mutter seines Schöpfers zu werden, die Mutter Gottes, eines Gottes, der rettet. Doch wird einfach ein Mädchen geboren, wie die Töchter und Enkelinnen, die wir in unseren Armen halten. Heute geben wir ihr edle und erhabene Titel, nennen sie Herrin und Königin. Doch der Weg Gottes war und bleibt einfacher, er bleibt stiller und ist dennoch nicht weniger kraftvoll und verwandelnd. Es ist der Weg Jesus selbst, des Erstgeborenen unter vielen Brüdern. Wie Maria sind auch wir dazu vorherbestimmt, dem Bild seines Sohnes gleichgestaltet zu werden. Gewiss aus Gnade. Aber indem wir uns nach seinem Weg sehnen und seinen Weg, seine Entscheidungen und seinen Lebensweg anderen Wegen eben vorziehen. In Jesus Christus hat Gott die bescheidensten geschichtlichen Verhältnisse und das demütigste seiner Geschöpfen erwählt, um die Eigenart seines Reiches zu offenbaren. In diesem Reich hat Überheblichkeit keinen Platz und Allmacht bedeutet Schöpfung, Dienst und Sorge um das Leben. Der heilige Thomas von Villanova fügt hinzu: Lass deiner Vorstellungskraft freien Lauf, weite die Grenzen deines Verstandes und male tief in deiner Seele das Bild eines ganz reinen, klugen, wunderschönen, tieffrommen, überaus demütigen, sanftmütigen jungen Mädchens, erfüllt von aller Gnade, reich an Heiligkeit, geschmückt mit allen Tugenden, ausgestattet mit allen Charismen und ganz und gar Gott wohlgefällig. Vergrößere dieses Bild, soweit du kannst, stelle dir vor, so viel du vermagst. Der heilige Thomas von Villanova lädt uns zu dieser wunderbaren Übung der Vorstellungskraft ein und er bemerkt: Der Heilige Geist hat sie nicht schriftlich beschrieben, sondern darauf gewartet, dass du sie in dir malst. Liebe Brüder und Schwestern, genau so ist es. Im betrachtenden Gebet nimmt Maria Gestalt an, wovon die Welt uns nichts erzählt, was aber bereits existiert, was noch unsichtbar ist und doch in sich eine neue Art von Kraft trägt. Es geht nicht um Fantasie, sondern um eine Prophetie. Wir brauchen sie in Zeiten der Zerstörung und der Ungewissenheit, um das Wirken Gottes zu erkennen und ihm zu dienen. Der Prophet Micha hat im winzigen Bethlehem das Aufgehen eines Königs des Friedens erkannt, durch den die Menschen endlich in Sicherheit im Land wohnen können. Und heute haben wir im Tagesgebet, als wir uns der kleinen Maria zuwandten, darum gebetet, dass das Fest ihrer Geburt in uns den Frieden wachsen lasse. Ja, liebe Schwestern und Brüder, wir wollen uns den Frieden vorstellen, die Grenzen unseres Verstehens weiten und ihn in unsere Seele malen, um zu erkennen, dass er schon da ist, um ihn aufzunehmen und ihm zu dienen. Es ist das Geschenk Gottes, der Atem des Auferstandenen, das Wirken des Heiligen Geistes. Lassen wir also diesen Frieden in uns wachsen. Er wird dann in der Welt aufblühen. Und die Mutter vom Guten Rat wird uns auf dieser Sendung begleiten. Das war die Predigt des Heiligen Vaters, die ihr jetzt in dem Marienwallfahrtsort unserer lieben Frau, der Mutter vom Guten Rat in Genanzano, gehalten hat. Erst am Vorabend des Festes der Geburt Mariens hier in diesen Wallfahrtsort gekommen, um zusammen mit den Gläubigen dieser Stadt und auch mit seinen Mitbrüdern, die dieses Heiligtum betreuen, zu verbringen. In einer Zeit der Stillen, der Besinnung, sollen nun die Gläubigen über das Gehörte nachdenken. Papst Leo hat ein Fresko enthüllt, das ihn zeigt im Gebet in der Marienkapelle vor dem Gnadenbild der Mutter vom Guten Rat. Der Heilige Vater spricht nun gemeinsam mit den Gläubigen das große Glaubensbekenntnis. Ich lade Sie ein, dieses Glaubensbekenntnis auch zu Hause mitzubeten. Brüder und Schwestern, die Geschichte so vieler Generationen von Männern und Frauen, verwundet durch die Sünde, hat durch den Gehorsam der Jungfrau Maria Christus unseren Erlöser hervorgebracht. Mit einem freudigen Herzen wollen wir unser Gebet nun Gott vortragen. Wir bitten dich, erhöre uns. Für die Kirche, dass sie wie Maria im Vertrauen auf das Wort des Herrn allen Menschen die Botschaft des Heils verkünde. Wir bitten dich, erhöre uns. Für Papst Leo, dass er dem heiligen Josef folgend, dem die Sorge für die heilige Familie anvertraut war, die Herde Christi väterlich behüte.

für den Augustinerorden, dass er inspiriert von der Lehre des heiligen Augustinus, des Lehrers der Gnade, auch weiterhin zu den Herzen der Menschen spricht. Amen.

0: für die Völker und ihre Regierenden, dass sie im Wandel der Generationen Zeichen von Hoffnung und neuem Leben erkennen und sich dafür einsetzen, allen Menschen eine Zukunft in Frieden zu sichern.
1: Un futuro di pace.

für die Pilger, die zu diesem Heiligtum kommen, dass sie bei der seligen Jungfrau, der Mutter vom guten Rat, Rat finden und ihr Herz Christus zuwenden, dem einzigen Retter der Welt.

0: per noi qui radunati in assemblea liturgica.
1: Für uns, die wir hier zur Feier der Liturgie versammelt sind, dass wir, genährt vom lebendigen Brot, das vom Himmel herabgekommen ist, die Einheit bewahren, die uns dieses Sakrament schenkt.

Guter Gott, aus einem unfruchtbaren Stamm lässt du für uns einen Spross des Lebens hervorgehen. Schenke deinem Volk, dass es in der seligen Jungfrau Maria ihre Ehre finde, und lass uns durch deine Liebe verwandelt von ihr lernen, dein Wort in unserem Herzen zu bewahren. Durch Christus, unseren Herrn. Amen. Für alle, die sich nun zugeschaltet haben, wir übertragen die heilige Messe am Vorabend des Festes Mariengeburt aus dem Wallfahrtsort Cenzano, dem Wallfahrtsort der Mutter Gottes vom Guten Rat. Als Papst Leo zwei Tage nach seiner Wahl zu dem Pilgerort gegangen ist, um dort um Rat und Hilfe zu bitten, trug er in das Pilgerbuch Folgendes ein. Schon in den ersten Tagen meines Pontifikats habe ich die Pflicht und den tiefen Wunsch verspürt, nach Cenanzano zu kommen, zum Heiligtum der Madonna del Buon Consiglio. Während meines ganzen Lebens hat sie mich durch ihre mütterliche Gegenwart, ihre Weisheit und durch das Beispiel ihrer Liebe zu ihrem Sohn begleitet, der immer im Mittelpunkt meines Glaubens steht. Er ist Weg, Wahrheit und Leben. Danke, Mutter, für deine Hilfe. Begleite mich auf dieser neuen Sendung. Bereits Johannes der 23. und auch Pius der 9. haben vor der Eröffnung des ersten und zweiten Vatikanischen Konzils diesen Wallfahrtsort aufgesucht, um den mütterlichen Beistand der Mutter vom Guten Rat für die Beratungen der beiden wichtigen Konzilien zu erbitten. Gläubige der Gemeinde bringen nun die Gaben zum Altar. Einer der wichtigsten Söhne der Stadt Cenanzaro ist Odo Colonna. Als er 1417 in der Stadt Cenanzano im Latium geboren worden war, wurde er unter dem Namen Martin dem V. zum Papst gewählt. Damit begann für Cenanzano und die dortigen Augustiner eine Zeit großer Entwicklungen. Der Papst, der die Grundlagen für die Umgestaltung Roms zur päpstlichen Stadt der Renaissance gelegt hatte, verwandelte auch das mittelalterliche Kastell von Cenanzano gewissermaßen in eine ideale Stadt der italienischen Spätgotik, das man heute noch im alten Borgo, also in der Altstadt, erleben kann. In diesem günstigen Umfeld beschlossen die Brüder, die Augustinerbrüder, von Santa Maria die Kirche und das angrenzende Kloster neu zu errichten, so wie wir es heute vor uns haben. Odo Colonna, also Papst Martin der V., einer der berühmten Söhne dieser Stadt. Das alte Kloster und die Kirche Santa Maria bestand bereits im Jahr 1277. Die Anwesenheit der Eremiten des heiligen Augustiners ist seit 1283 belegt. Im Jahr 1356 nahmen die Augustiner die Schenkung der Kirche durch die Familie Colonna, die damaligen Feudalherren des Ortes, an. Ihr Ziel war, im Geist der Bettelorden eine tiefgreifende Religiösung der Erneuerung der Bevölkerung zu fördern. Eine entscheidende Rolle bei dem Wiederaufbau der Kirche spielte die Witwe Petruccia. Sie war Augustinertertiarin, die als Selige verehrt wird. Die älteste Quelle über Petruccia und das wundersame Ereignis am 25. April 1467 ist das in Rom veröffentlichte Werk Defensorium Ordinis. Der Verfasser war ein Ambrogio Massari da Cori, damals Generalprior der Augustiner und eine bedeutende Persönlichkeit während des Pontifikats von Paul II. Und Sixtus IV. In dem Buch heißt es, die selige Petruccia von Cenzano verkaufte all ihren Besitz, um die Kirche und unser Kloster wieder aufzubauen und erfüllte damit den Rat Christi. Da sie mit ihren eigenen Mitteln das Vorhaben nicht vollenden konnte, verspotteten sie alle. Doch sie antwortete, macht euch keine Sorge, meine Kinder, denn noch bevor ich sterbe, ich bin bereits hochbetagt, werde die selige Jungfrau und der heilige Augustinus selbst diese Kirche vollenden.
Und die Erfüllung dieser Weissagung war tatsächlich wunderbar. Ein Jahr nach diesem Ausspruch erschien auf wunderbare Weise ein Bild der seligen Jungfrau an einer Wand der Kirche. Ganz Italien machte sich auf den Weg, um es zu sehen. Gewaltige Wunder geschahen und unzählige Almosen gingen ein. So konnte zu Petruccia-Lebzeiten nicht nur der Bau der Kirche, sondern auch eine wunderschöne Klosteranlage errichtet werden. Heute befinden sich die sterblichen Überreste Petruccias in der Basilika. Von den wunderbaren Zeichen des Jahres 1467 gibt es zudem eine schöne Zusammenstellung, die im 18. Jahrhundert veröffentlicht wurde. Cenanzano nennt man auch das Loreto Latium, so wie Loreto der Marienwallfahrtsort mit dem Haus Mariens in Norditalien, so ist Cenanzano für das Latium der Wallfahrtsort schlechthin. Der Diakon hat nun das Volk inzensiert und es folgt das Tagesgebet. Betet Brüder und Schwestern, dass unsere hier versammelte Familie vereint durch den Heiligen Geist im Namen Christi, dem allmächtigen Gott, dem Vater, das wohlgefällige Opfer darbringen kann. Der Herr nehme das Opfer an aus deinen Händen zum Lob und Ruhm seines Namens, zum Segen für uns und für seine ganze heilige Kirche, antwortet die Gemeinde. Herr, die Menschheit deines eingeborenen Sohnes komme uns zu Hilfe, der bei seiner Geburt aus der Jungfrau die Unversehrtheit der Mutter nicht gemindert, sondern geheiligt hat. Befreie uns von unseren Sünden, damit unsere Gabe dir wohlgefällig sei, der mit dir lebt und herrscht in Ewigkeit. Amen. Der Herr sei mit euch und mit deinem Geiste. Erhebet die Herzen, wir haben sie beim Herrn.

0: Die Himmel und die himmlischen Kräfte und die seligen Seraphim feiern dich jubelnd im Chore mit ihrem Lobpreis. Lass auch unsere Stimmen sich vereinen und voll Ehrfurcht rufen.
1: Uniti in eterna esultanza. Al loro canto concedi, o Signore, che si uniscano le nostre umili voci nell'inno di lode.
0: Es folgt das Sanctus aus der Missa de Angelis, heilig, heilig, heilig.

0: der Gemeinde antwortet mit dem Amen. Es ist sozusagen die gläubige Zustimmung, dass das Hochgebet des Zelebranten abschließt. Der Papst lädt nun die Gemeinde ein, gemeinsam das Gebet des Herrn zu beten. Sie sind herzlich eingeladen, das Vaterunser von zu Hause aus mitzubeten.
1: 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Non abbandonarci alla tentazione, ma liberaci dal male.
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0: Denn dein ist das Reich und die Kraft und die Herrlichkeit in Ewigkeit. Amen. Der Herr zu seinem Apostel gesagt, Frieden hinterlasse ich euch, meinen Frieden gebe ich euch, so beten wir. Herr Jesus Christus, schau nicht auf unsere Sünden, sondern auf den Glauben deiner Kirche und schenke ihr nach deinem Willen Einheit und Frieden.
2: La pace del Signore sia sempre con voi.
0: Der Friede des Herrn sei alle Zeit mit euch. Der Diakon lädt nun die Gemeinde ein, sich den Friedensgruß zu spenden. Es schließt sich das Agnus Dei, das Lamm Gottes, aus der 8. Choralmesse De Angelis an. Dieser Gesang begleitet die Brechung des eucharistischen Brotes. Jesus Christus wird als das Lamm Gottes besungen. Christus ist der, der also für die Sünden der ganzen Welt stirbt, quasi zerbrochen wird wie dieses Brot. Er stirbt für jeden ohne Ausnahme. Und jeder Mensch ist eingeladen, dieses Gnadengeschenk anzunehmen, um gerettet zu werden.

Der Papst erhebt das eucharistische Brot und den Wein. Herr, seht das Lamm Gottes, das hinwegnimmt die Sünde der Welt. Herr, ich bin nicht würdig, dass du eingehst unter mein Dach, aber sprich nur ein Wort, so wird meine Seele gesund. Der Papst und die Priester kommunizieren jetzt, empfangen also das konsekrierte Brot und den konsekrierten Wein, und dann schließt sich die Kommunion der Gläubigen an. Da sie von zu Hause nicht an der Kommunion teilhaben können, lade ich sie ein, dies in geistlicher Weise zu tun, in einem Akt des Vertrauens und des Gebetes, in geistlicher Weise Christus zu empfangen. Herr Jesus Christus, ich kann dich jetzt nicht in der heiligen Kommunion empfangen, aber ich sehne mich nach deiner Nähe. Komme zu mir. Herr, sei mir nah. Nimm Wohnung in meinem Herzen und stärke mich mit deiner Gegenwart. Maria, Mutter vom guten Rat, du hast Jesus in deinem Herzen getragen. Begleite auch mich und führe mich zu Jesus. Wenn ich nicht weiß, welchen Weg ich gehen soll, schenke mir deinen guten Rat. Wenn ich unsicher bin, gib mir Vertrauen. Und wenn mein Herz schwer ist, hilf mir, auf Jesus zu schauen. Maria, Mutter vom guten Rat, bitte für uns und führe uns immer näher zu deinem Sohn Jesus. Ich vertraue auf dich. Bleibe bei mir heute und alle Tage. Amen.

Für alle, die sich nun zugeschaltet haben, wir übertragen aus dem Marienwallfahrtsort unserer lieben Frau vom guten Rat aus Cinanzano die Messe mit Papst Leo dem 14. am Vorabend des Festes der Marie Geburt. Zur Kommunion singt der Chor Adoro te devote von Thomas von Aquin. Dieses eucharistische Lied wurde im 13. Jahrhundert verfasst und drückt eine tiefe Verehrung für die im Sakrament verborgene Gegenwart Jesu Christi aus. Er beschreibt, wie der wahre Gott unter den Gestalten von Brot und Wein verborgen ist und wie der Gläubige trotz der Sinne, die ihn täuschen können, im Glauben fest an seine Gegenwart glaubt. Dieser biblische und uralte Glaube der Realpräsenz im eucharistischen Brot und im eucharistischen Wein ist ein Hauptglaubenspunkt der katholischen Tradition und Höhepunkt der geistlichen Weise, am Gottesdienst teilzunehmen, nämlich Christus selbst zu empfangen. In der deutschen Übersetzung kennen wir dieses Gebet, dieses Lied des Thomas von Aquin unter dem Hymnus Gottheit tief verborgen, betend nahe ich dir. Unter diesen Zeichen bist du wahrhaft hier. Sieh, mit ganzem Herzen schenke ich dir mich hin, weil vor solchem Wunder ich nur Armut bin.

Im Laufe seiner jahrhundertenalten Geschichte wurde das Heiligtum von Cenanzano von tausenden Pilgern besucht. Wir sehen hier jetzt das Gnadenbild in der Wallfahrtskapelle. Dieses Bild wurde nicht nur besucht von einfachen Menschen, sondern auch von den Mächtigen, auch von Heiligen und von Päpsten. Im Jahr 1630 kam Papst Urban VIII. Dorthin und bat um das Ende der Pest in Rom. Bei dieser Gelegenheit hielt der junge Fürst Giovanni, Sohn Philipps I., Colonna, eine berühmte lateinische Ansprache an Papst Barberini. Urban VIII. gewann, sagte er, die Jungfrau Maria habe Cenanzano erwählt, damit das Latium nicht ohne sein Loreto sei. Das Loreto des Tyrrhenischen Meers. Wie das Haus von Loreto soll auch das Bild von Cenanzano um dem Vordringen der islamischen Osmanen auf dem Balkan zu entgehen, von Engeln aus dem albanischen Shkodra an die Küste des Latiums getragen worden sein. Diese fromme Überlieferung verfestigte sich im Laufe der Zeit diesseits und jenseits der Adria, insbesondere im Zusammenhang mit der Herausbildung einer italo-albanischen Identität im 18. Jahrhundert. Bis heute ist die Mutter vom Guten Rat die hochverehrte Patronin des katholischen Albaniens. Und daher kommen auch viele albanische Pilger zu diesem Heiligtum ins Latium.

0: Papst Benedikt der 16. empfand eine tiefe Verehrung und Verbundenheit mit der Mutter vom Guten Rat, deren Verehrung in Bayern und im deutschen Sprachraum weit verbreitet ist. Es gibt dort Bruderschaften der Mutter vom Guten Rat, zum Beispiel im Borken in Münsterland. Schon als Kardinal kam Benedikt der 16. häufig nach Cenanzaro, um dort die heilige Messe zu feiern. So besuchte auch Robert Francis Prevost, der heutige Papst, Leo der 14. das Heiligtum tatsächlich über Jahrzehnte hinweg. Zunächst als junger Student in Rom, Anfang der 80er Jahre, dann immer wieder als Generalprior. Lasset uns beten. Allmächtiger Gott, du hast deine Kirche mit dem heiligen Sakrament gestärkt. Erfülle uns mit Freude am Geburtsfest der seligen Jungfrau Maria, denn sie ist die Morgenröte des Heils und das Zeichen der Hoffnung für die ganze Welt. Darum bitten wir durch Christus, unseren Herrn. Es folgt der Segen des Papstes. Der Diakon lädt die Gläubigen ein, das Haupt zum Segen zu neigen.
1: Il Signore sia con voi.
0: Der Herr sei mit euch.
2: Inchinatevi per la benedizione.
0: Gott, der allmächtige Vater, segne euch durch den Erlöser der Welt, unseren Herrn Jesus Christus, den Sohn der jungfräulichen Mutter Maria. Amen. Sei den Urheber des Lebens geboren, ihre mütterliche Fürsprache erwirke euch Gottes Hilfe. Amen. Euch und allen, die das Fest der Geburt der seligen Jungfrau Maria begehen, schenke Gott die wahre Freude und den ewigen Lohn. Amen.

0: Glorificate il Signore con la vostra vita, andate in pace.
1: Der Diakon lädt die Gemeinde ein, geht hin in Frieden und bringt Frieden. Dank sei Gott dem Herrn, ist die Antwort der Gemeinde. Und mit dem Segen des Papstes endet nun diese festliche heilige Messe im Wallfahrtsort Genzano, im Latium, dem Heiligtum unserer lieben Frau vom guten Rat. Nun geht der Papst noch einmal in die Kapelle mit dem Wallfahrtsbild, um in Stille zu beten. Er hat zu Beginn der Messe vor dem Gnadenbild eine goldene Rose abgelegt als Zeichen seiner Dankbarkeit und Verehrung. Es wurde auch das Fresko mit seinem Bildnis enthüllt in dieser Gnadenkapelle. Papst Leo begibt sich in diese Gnadenkapelle, um für einen Moment des stillen Gebetes sich zu bedanken. Und während die Gemeinde das Marienlied des Wallfahrtsortes zur Mutter vom guten Rat singt, ist er nun verbunden mit dem Ort, den er seit seiner Ordensjugend kennt und immer wieder besucht hat.

Neben dem Bischof der Diözese Tivoli-Palestrina hat auch der Generalprior des Augustinerordens konzelebriert, John Farrell, ein US-Amerikaner, und auch der Provinzialobere der Augustinerprovinz Italiens. Der Papst küsst nun den Altar und damit endet diese Übertragung. Er zieht mit den Priestern und Bischöfen nun aus unter den Klängen dieses berühmten Wallfahrtsorts und der Klänge der Hymne dieses Wallfahrtsortes. Eine Zusammenfassung mit der Predigt von Papst Leo sowie allen weiteren Infos aus dem Vatikan und der Weltkirche finden Sie auf unserer Webseite von Vatican News. Hier finden Sie auch die kommenden öffentlichen Termine des Heiligen Vaters, die von Radio Vatikan übertragen werden. 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Am Mikrofon hat Sie begleitet Pater Martin Wolf. Ich wünsche Ihnen und Ihren Lieben einen gesegneten Abend und ein frohes Fest der Geburt Mariens. Morgen, Laudetur Jesus Christus.

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1: Unsere Themen heute: Die Kirchen in Deutschland reagieren mit Bestürzung auf den Wahlerfolg der AfD in Sachsen-Anhalt. Und düstere Aussichten für den Friedensprozess im Libanon. Wir sprechen mit dem Bischof von Beirut. Herzlich willkommen bei uns, verehrte Hörerinnen, liebe Hörer. Am Mikrofon Stefan von Kempis. Mit der AfD hat in Sachsen-Anhalt eine dort vom Verfassungsschutz als gesichert rechtsextrem eingestufte Partei die meisten Stimmen bekommen. Nach Angaben der Landeswahlleitung sind es 43,8%. Nach vorläufigen Ergebnissen hat die AfD also gewonnen, eine absolute Mehrheit aber knapp verpasst. Kirchen, jüdische Vertreter und Migrantenorganisationen warnen vor den Folgen für Demokratie und Zusammenhalt.
2: Der evangelische Landesbischof Friedrich Kramer reagierte bereits am Sonntagabend nach den ersten Hochrechnungen. Er äußerte sich mit den Worten:
3: Wir sind ja als Kirche 1989 angetreten für freie Wahlen und heute war eine freie Wahl in diesem Land und das Ergebnis ist, wie es ist. Damit werden wir uns auseinandersetzen müssen. Es zeigt sehr klar, dass ein Riss tief durch die Gesellschaft geht und dass es schwer wird für alle, die jetzt Regierungsverantwortung übernehmen, egal wie es jetzt kommt, das ist ja noch offen, da wirklich eine Regierung zu bilden, die alle Menschen mitnimmt. Und daran mahnen wir, das fordern wir auch, dass eine Regierung, die übernommen wird, Menschenrechte, das Recht achtet, Minderheiten auch schützt. Und ja, dafür sind wir im Gebet auch unterwegs,
2: sagte der evangelische Landesbischof Friedrich Kramer am Sonntagabend in einer ARD-Sondersendung zur Wahl. Eine Regierungsbildung ist mit dem bisherigen Ergebnis der Wahlen schwierig. Die AfD kommt auf 39 der insgesamt 83 Sitze. Um zu regieren, bräuchte sie einen Koalitionspartner. Die Kirchen hatten im Vorfeld der Wahl bereits eindringlich vor den Folgen einer AfD-Regierung und dem völkischen Nationalismus der Partei gewarnt. Der Vorsitzende der Deutschen Bischofskonferenz DBK, der katholische Bischof Heiner Wilmer, äußerte sich ebenfalls in einem gemeinsamen Statement mit der Ratsvorsitzenden der Evangelischen Kirche in Deutschland EKD, Bischöfin Kirsten Fehrs, und dem Vorsitzenden der Arbeitsgemeinschaft christlicher Kirchen in Deutschland ACK, Reverend Christopher Easthill. In dieser Erklärung heißt es: Wir nehmen zur Kenntnis, dass die AfD in Sachsen-Anhalt mit deutlichem Abstand die stärkste Partei wurde. Schlimme Befürchtungen sind wahr geworden, aber das Ergebnis ist zu akzeptieren. Die Sorge der Kirchen gilt vor allem dem Zusammenleben und Miteinander der Menschen in Sachsen-Anhalt sowie insbesondere der Achtung der von Gott gegebenen Menschenwürde, die bedingungslos jedem zusteht. Sie gilt aber auch der freiheitlich-demokratischen Grundordnung in Sachsen-Anhalt. Wir fordern die Wahlsieger auf, die Landesverfassung sowie das Grundgesetz uneingeschränkt zu achten und die Würde aller Menschen, unabhängig von Herkunft, Religion, Lebensweise, Leistung oder Position, zu wahren. Die Kirchen kündigten an, gemäß dem Evangelium und dem christlichen Menschenbild das politische Handeln der künftigen Landesregierung genau beobachten und kritisch begleiten zu wollen. Kurz vor der Sendung haben wir telefonisch Dr. Matthias Bethke, den Leiter des katholischen Büros Sachsen-Anhalt, erreicht. Er kommentiert den großen Wahlsieg der AfD so:
4: Wir sind noch dabei, Worte zu finden für diesen Wahlausgang, denn die AfD in Sachsen-Anhalt ist nicht nur gesichert rechtsextrem. Die AfD in Sachsen-Anhalt ist auch die kirchenfeindlichste Partei, die es in Sachsen-Anhalt ja seit 1990 gibt. Und auch der kirchenfeindlichste AfD-Landesverband weit und breit. Also das Wahlergebnis ist für uns als Kirche ein dickes Brett, womit wir erstmal zurechtkommen müssen. Demokratisch gewählt werden können auch Parteien, die nicht demokratisch sind, die die liberale, plurale und rechtsstaatliche Demokratie beschädigen würden. Die AfD hat den Wahlkampf dominiert. Viel zu viele andere Parteien haben sich einzig aus der Distanz zur AfD heraus definiert und bestimmt und erklärt. Das hat der AfD auch ein hohes Maß an Aufmerksamkeit beschert. Ich glaube, das ist ein Teufelskreis entstanden hier in Sachsen-Anhalt in den letzten Wochen und Monaten. Alle anderen Parteien, alle Medien starrten einzig auf die AfD wie das Kaninchen vor der sprichwörtlichen Schlange und waren erstarrt.
2: Matthias Bethke war das, der Leiter des katholischen Büros in Sachsen-Anhalt. Das ganze Interview bei uns im Internet auf www.radiovatikan.de. Der emeritierte Kurienkardinal Gerhard Ludwig Müller hat unterdessen dazu aufgerufen, das Wahlergebnis als demokratische Entscheidung zu akzeptieren und zugleich die Rolle der Kirche klar davon zu unterscheiden. Im Interview mit Vatican News sagte er:
5: Es ist jetzt die Chance, aus dem politischen Spielfeld auszusteigen und auf die größere Ebene zu treten, nämlich, dass wir diese Sendung haben, dieses Interesse haben, nicht an der Macht, sondern am Heil der Seelen und sich darum zu bemühen, dass die Menschen Gott erkennen auf dem Antlitz Jesu Christi und dass die Kirche nicht missverstanden wird als ein politischer Player, sondern als das universale Sakrament des Heils der Welt in Jesus Christus.
2: Der Zentralrat der Juden zeigte sich schockiert über den Erfolg der AfD bei der Landtagswahl in Sachsen-Anhalt. Ich bin von diesem Wahlergebnis persönlich entsetzt, erklärte Josef Schuster, Präsident des Zentralrats der Juden, noch am Wahlabend der Welt. Der Dachverband der Migrantenorganisationen in Ostdeutschland warnte vor Ausgrenzung und Rassismus. Viele Menschen erlebten Unsicherheit. Darauf braucht es konkrete politische Antworten. Gleichzeitig darf die Lösung nicht darin bestehen, gesellschaftliche Gruppen gegeneinander auszuspielen oder Menschen aufgrund ihrer Herkunft, Religion oder Einwanderungsgeschichte zu stigmatisieren, erklärte der Verband in Halle. Für Radio Vatikan, Stefanie Stahlhofen.
1: Papst Leo XIV. Schätzt Castel Gandolfo bekanntlich sehr. Regelmäßig verbringt er hier seine Dienstage und auch Teile seiner Sommerferien. Der Ort am Albaner See, nicht weit von Rom, ist für ihn Rückzugsort, Arbeitsplatz und zugleich ein Ort der Begegnung mit den Menschen.
6: Und in diesem Sommer hat Leo XIV. Die besondere Verbindung zu Castel Gandolfo um ein historisches Kapitel erweitert. Ende August nahm er an der traditionellen Bootsprozession auf dem Albaner See teil und war damit der erste Papst, der selbst mit einem Boot an dieser Prozession auf dem See mitfuhr. Für den Pfarrer von Castel Gandolfo, Don Tadeusz Rosmus, ist das ein besonders schönes Bild. Denn die Geschichte dieses Ortes ist seit 400 Jahren eng mit den Päpsten verbunden.
7: Es ist eine schöne Gelegenheit, in Castel Gandolfo Dankbarkeit auszusprechen für 400 Jahre von der Anwesenheit von den Päpsten. In 1626 Papst Urban VIII. Kam hier als der erste Papst und in dieser Zeit bis heute, die Päpste kommen regelmäßig nach Castel Gandolfo.
6: Doch Castel Gandolfo hat in diesen vier Jahrhunderten auch schwierige Zeiten erlebt. Eine der dramatischsten Episoden fällt in den Zweiten Weltkrieg. 1944 öffnete Papst Pius XII. Die päpstlichen Anlagen für Menschen, die vor den Kämpfen geflohen waren.
7: Castel Gandolfo hat in dieser Zeit viel erlebt. Er hat viele schöne, positive und auch traurige Situationen konfrontiert, zum Beispiel während des Zweiten Weltkrieges, wenn Papst Pius XII. Öffnete die Türe für die Menschen, die fliehen von dem Krieg, 12.000 von den Menschen. Also das war ein Zeichen von dieser Acht für die Menschen, die brachten eine Hilfe.
6: Die jahrhundertelange Anwesenheit der Päpste hat auch die Bevölkerung geprägt. Die Menschen in Castel Gandolfo haben eine besondere Nähe zu den Päpsten entwickelt. Der Pfarrer erzählt etwa von Johannes dem 23., der den Kontakt zu den Familien gesucht und sich nach ihren Lebensbedingungen erkundigt habe. Auch Leo den 14. erlebt Rosmus als einen Papst, der die Nähe zu den Menschen sucht. Und so passt die Bootsszene vielleicht besonders gut in die Geschichte des Ortes. Der Papst nicht nur als Bewohner der Sommerresidenz, sondern mitten unter den Menschen auf dem Wasser des Albaner Sees. Für Radio Vatikan, Christine Seuss.
1: Der apostolische Vikar von Beirut, Bischof Cesar Essayan, ist skeptisch, was die Friedensaussichten für den Libanon betrifft. Er sieht sein Land sozusagen eingeklemmt zwischen den Kontrahenten Israel und der Hisbollah. Es sind die Protagonisten, die heute den Krieg führen, die sich nicht entscheiden können. Auf der einen Seite Israel, das weiter die Dörfer im Süden bombardiert und zerstört. Mittlerweile sind 65 Dörfer teilweise oder ganz zerstört und es gibt mehr als 17.000 Opfer. Auf der anderen Seite die Kräfte der Hisbollah, die versuchen, diesem israelischen Angriff Widerstand zu leisten. Wir wissen aber auch, dass der Iran Israel auf libanesischem Gebiet über die Hisbollah bekämpft. Wir befinden uns also, wenn man so will, zwischen diesen beiden Fronten. Das sagte der Bischof, ein Franziskaner, jetzt in einem Gespräch mit Radio Vatikan in Rom. Dort hat er an Beratungen der Lateinischen Bischofskonferenz der arabischen Regionen teilgenommen und sich auch mit dem Papst getroffen. Leo XIV. Hat vor 8 Monaten auf seiner ersten Auslandsreise als Papst auch die libanesische Hauptstadt Beirut besucht. Im Vatikan ist man am Libanon sehr interessiert, weil man ihn für ein mögliches Modell des Zusammenlebens ganz unterschiedlicher religiöser Gruppen hält. Der libanesische Präsident Joseph Aoun war vor kurzem beim Papst, um ihn über den Stand der Waffenstillstandsgespräche mit Israel zu informieren. Der libanesische Präsident und der libanesische Staat haben den Weg des Dialogs gewählt. Wir glauben, dass ein Dialog geführt werden muss, auch wenn wir noch ganz am Anfang stehen. Der Dialog soll nicht zum Frieden führen, denn Frieden ist ein großes Wort, sondern zu einer Einigung, die eine Atempause bedeuten könnte. Eine Pause, die weitere Verhandlungen ermöglicht, um dann irgendwann zu einem gerechten Frieden zu kommen. Ist dieser gerechte Friede überhaupt möglich? Ich weiß es nicht. Er müsste zumindest den Menschen ermöglichen, in Würde zu leben und auf eine Zukunft zu hoffen, die besser ist als die heutige. Nach Essayans Eindruck kommen die Waffenstillstandsgespräche derzeit nicht voran. Es wird schwierig bleiben, sagt er. Und das sei schlimm, weil die Bevölkerung einen absurd hohen Preis für den Konflikt zahle. Immerhin, das libanesische Modell, von dem gerade eben die Rede war, hält der Bischof nicht für bedroht. Es handelt sich nicht um ein islamisch-christliches Problem, sondern um ein Problem, das die Großmächte betrifft, die sich einmal mehr auf libanesischem Boden bekriegen und versuchen, die Libanesen nach ihrer Religionszugehörigkeit zu spalten. An unseren Unis, in den Schulen und den Arbeitsplätzen begegnen wir uns ständig, Christen und Muslime, und das bringt keinerlei Probleme mit sich. Auch wenn sich die Rhetorik auf politischer Ebene ändert, trifft das im Alltag nicht zu. Man muss also die Dinge voneinander trennen und darf nicht glauben, dass gerade das libanesische Modell in Gefahr wäre. Nicht der Faktor Religion sei bestimmend für den derzeitigen Konflikt, sondern gewisse Interessen der Großmächte und das Ausnutzen und Schüren religiöser Gefühle, um Menschen für Ideologien zu gewinnen. Für die Bevölkerung sei das Leben unter dem ständigen Damoklesschwert des Krieges unerträglich geworden. Wissen Sie, seit 51 Jahren befinden wir uns im Libanon in internen Kriegen und in anderen Kriegen, die auf unserem Terrain stattfinden. Die Bevölkerung hat es satt. Warum? Weil man uns von einer Notlage in die nächste treibt und sich nicht die Zeit nimmt, diesem Land zu helfen, sich wieder zu erholen. So haben wir furchtbare sozioökonomische Krisen, wir haben den Krieg, der noch mehr Schaden anrichtet, noch mehr Vertriebene verursacht und Menschen, die in diesem Land keinen Halt mehr finden. Die Wirtschaft erholt sich nicht, die Justiz funktioniert nicht so, wie sie sollte, ebenso wenig wie die Nationalversammlung. Vor einiger Zeit hatten wir 10 Stunden Strom pro Tag, die vom Staat bereitgestellt wurden. Heute sind es nur noch 2 Stunden, sodass wir auf Generatoren zurückgreifen müssen und die Stromrechnung ist in unzumutbarer Weise gestiegen. Die Schulgebühren seien so hoch, dass die Menschen sie nicht mehr aufbringen könnten. Wer keine Krankenversicherung habe, könne sich kein Krankenhaus mehr leisten. Es handle sich um eine systemische Krise, sagt der Bischof, ein Ende sei nicht absehbar. Die Kirche tue gemeinsam mit Caritas Libanon und anderen Organisationen der Weltkirche, was sie nur könne. Sie stehe aber wie eine Hilfsorganisation da und das bereitet Essayan ein gewisses Unbehagen. Man versucht uns in diese Richtung zu schieben, man zwingt uns praktisch dazu, einen Staat zu ersetzen, der nicht existiert, einen Staat, der nicht mehr präsent ist. Aber wir dürfen nicht in diese Falle tappen. Wir sind nicht nur für humanitäre Hilfe da, für den Bedarf an Nahrung, die Grundbedürfnisse, medizinische Versorgung, Schulbesuch und so weiter, sondern es gibt noch ein anderes Bedürfnis, an dem wir in unseren Kirchen arbeiten, nämlich für ein Wiederentdecken des inneren Friedens zu sorgen, den Menschen wieder bewusst zu machen, was an ihnen am menschlichsten ist, und das kann nur in ihrer Beziehung zu Gott geschehen.
8: De faire redécouvrir une paix intérieure et de faire redécouvrir à l'homme ce qu'il a de plus humain, et cela ne peut se faire que dans sa relation avec Dieu.
1: Positiv bewertet der Bischof das Interesse des Vatikan an einem Frieden und einer Erholung des Libanon. Die Menschen haben oft gesehen, wie der päpstliche Nuntius an die Front im Süden gefahren ist, um Hilfe zu leisten und im Namen des Heiligen Vaters zu sprechen. Dadurch konnte die Nähe des Heiligen Vaters und der Weltkirche nicht nur gegenüber den Christen, sondern gegenüber allen Libanesen deutlich werden. Fragt man Bischof César Essayan, was er sich von der internationalen Gemeinschaft erwartet, dann nimmt er diesen Ball nicht sofort auf, sondern weist darauf hin, dass auch Akteure im Libanon selbst Verantwortung tragen für die dortige Lage. Leider seien die politischen Parteien im Land untereinander tief gespalten. Es gibt keine gemeinsame nationale Vision dafür, was dem Libanon gut tut. Das führt dazu, dass sich oft auch unsere Parteien von ausländischer Politik vereinnahmen lassen. Jeder arbeitet für sich allein, für ein Wohl, das nicht unbedingt das des Libanon ist. Ich bin wirklich enttäuscht davon, was die verschiedenen Parteien und Politiker derzeit in unserem Land anrichten. Natürlich wünscht er sich Hilfe von der internationalen Gemeinschaft. Man müsse zurückfinden zu der Vorstellung, dass die UNO Kriege beenden könne. Aber dann fügt er gleich hinzu: Ich glaube nicht, dass man allzu viel erwarten sollte. Der Libanon ist ein Kriegsschauplatz, auf dem man auch libanesische Komplizen gefunden hat. Das Interview mit Bischof Essayan führte Olivier Bonnel von unserem französischen Dienst. In Rom herrscht immer noch große Hitze und darum habe ich große Lust, einfach weiterzumachen mit unserer Sommerserie, auch wenn offiziell eigentlich längst schon Herbst ist.
9: Mit Papst Johannes Paul II. Durch den Sommer.
10: Wer sich an die Hand Marias begibt, wer sich von ihr führen lässt, der ist gut geleitet. Der findet den Weg des Glaubens, den Maria so beispielhaft vorangegangen ist.
1: Das war unser Nachrichtenmagazin Treffpunkt Weltkirche. Vielen Dank, dass Sie mit dabei waren. Am Mikrofon verabschiedet sich sehr herzlich Stefan von Kempis. 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